0: er ist Alfred. Nur ein Tenor kann so etwas wagen.
1: Ah, da ist meine gnädige. Gnädige Frau, meine arme Tante ist so krank.
0: Wer ist krank?
1: Meine Tante. Ich bitte Sie, mir freien Ausgang zu gewähren.
0: Nein, hast du denn vergessen, dass mein Gemahl heute...
1: Heute seine 5-tägige Arreststrafe antreten muss. Oh Mann.

0: Warum denn nicht meine Alfredo? Alfredo mio, carissimo!
1: Mein Herr, ich bin verheiratet.
0: Das geniert mich nicht.
1: Aber mich, Alfred, please leave me. Himmel, wenn mein Gemahl käme.
0: Das geniert mich auch nicht. Er kommt nicht, er muss brummen. Nein, nein!
1: Ich bitte Sie!
0: Gut, ich verlasse Sie. Oh. Unter der Bedingung, dass ich wiederkehren darf. Schwören Sie es, cara mia. Jura!
1: Es sei, ich schwöre, leben Sie wohl.
0: Kein Lebewohl. Auf Wiedersehen. Arrivederci.
1: Oh, wenn er nur nicht singen wollte. Vor seinem hohen B schmilzt mein Widerstand. Oh, mein Mann kommt mit seinem Lawyer.

0: Ja, was können Sie denn eigentlich?
1: Rekordieren, appellieren, reklamieren, revidieren, rezipieren, subvertieren, devalvieren, involvieren, protestieren, liquidieren, extrapieren.

0: Mein Kompliment, schönste aller Frauen. Ich gratuliere von Herzen, dass Sie den Tyrannen auf 8 Tage loswerden.
1: Keine schlechten Witze, Herr Doktor. Sie sollen ihn ein wenig aufhalten. Cheer him up.
0: No, I will. Adieu, gnädige Frau.
2: Spricht sie nicht schon fabelhaft Deutsch?
0: Fabelhaft, aber ich komme, dich zu einem fürstlichen Souper einzuladen.
2: Bist du wahnsinnig? Ich muss doch brummen.
0: Brummen kannst du ab morgen. Heute gehst du mit mir in die Villa Orlowski. Damen findest du dort. Damen, sag ich dir, die Elite des Balletts.
2: Oh.
0: Und dann noch einige von dem jugendlichen Nachwuchs.
2: Aber der Prinz...
0: Er hat mich dringend ersucht, einige junge Lebemänner einzuladen.
2: Ach so, ja, da hast du gleich an mich gedacht.
0: Ja, vor allen Dingen, weil du immer so tolle Einfälle hast. Zum Beispiel vor 3 Jahren, als wir den Maskenball besuchten.
2: Ich als Papillon verkleidet und du als Fledermaus. Erinnerst du dich noch?
0: Oh, so etwas vergisst man nicht so leicht.
2: Oh, schon 7 Uhr.
0: Ach, das ist ja der kleine Rattenfänger.
2: Was meinst du?
0: Ja, man behauptet, dass du mit dieser niedlichen Repetieruhr alle Damen köderst. Du versprichst sie einer jeden, aber...
2: Aber gegeben habe ich sie noch keiner.
0: Nun, du wirst heute Nacht abermals diesen Köder auswerfen können.

0: er hat mich getröstet. Ich gehe mich jetzt ganz beschwingt umziehen.
1: Gnädige Frau, ich bitte recht.
2: Ja, Adele, ich gebe dir den Urlaub.
1: Wahrhaftig, ne Frau? Aber früher haben Sie es mir doch...
2: Früher war ich verdrießlich. Jetzt bin ich bessere Laune.
1: Weil der Gnäher einsperrt.
2: Adele!
0: So, ich bin fertig für den Arrest.
2: Im Frack?
0: Ich weiß, wie ich mich kleide. In schwarzen Samt und Seide. Meine teure Rosalinde.
2: Mein armer Gabriel.
0: Rosa, in einer solchen Situation hat man nur die Wahl, entweder in Schmerz zu vergehen oder sich rasch voneinander loszureißen. Reißen wir uns los!

0: Er weint und tanzt zugleich. Er wird sie schnell trösten, während ich um ihn Trauer bies.
1: Rosalinde! Er brummt!
0: Er brummt.
1: Da ist sein Schlafrock und seine Kappe. Ich will mir einbilden, ihr Gemahl zu sein.
0: Mein Gott, was tun Sie denn?
1: Kommode mache ich mir's. Da ist ja Tokaja. Also trinken wir und singen wir. Liviamo, Liviamo, Liviamo.

0: Ich höre Stimmen. Welche Lage?
1: Erschrecken Sie nicht, gnädige Frau. Ich bin Gefängnisdirektor Frank und kann mir das Vergnügen nicht versagen, den renitenten Gemahl persönlich in sein Stillleben zu geleiten.
0: Aber mein Gemahl ist ja...
2: Trinke, Liebchen, trinke schnell, trinken macht die Augen
0: hell. Wir sind nicht allein.
2: Das geniert mich nicht.

0: Ich sein, nun kommen Sie, mein Herr von Eisenstein.
1: Was soll ich tun?
2: Ich bin nicht der von Eisenstein, bin nicht der, den Sie suchen.
0: Sie sind es nicht.

0: Wer? Mir scheint du.
1: Ich? Da hat sich jemand einen Spaß gemacht. Aber du siehst nicht übel aus. Niemand kennt dich. Ich werde dich als Künstlerin vorstellen.
0: Als Künstlerin? Na komm.
2: Doktor, Doktor, alles langweilt mich. Ich kann über nichts mehr lachen. Glauben Sie, dass wir heute lachen werden?
3: Ja, das hoffe ich doch, Durchlaucht. Ich war bemüht, einen kleinen dramatischen Scherz vorzubereiten.
2: Wie heißt das, Komödie?
3: Rache einer Fledermaus.
2: Titel? Gut.
3: Ah, da ist sie. Mein Briefchen hat gewirkt. Das ist schon eine meiner handelnden Personen.
1: Fräulein Olga, mein Fräulein Schwester Durchlaucht.
2: Natürlich auch Künstlerin.
1: Und was für eine.
2: Ich liebe Künstlerinnen. Nun erklären Sie mir doch, Doktor, was Sie vorhaben.
3: Diese Olga ist das Kammermädchen unseres Helden. Ach, da kommt ja schon der Herr Marquis Renard.
2: Marquis Renard?
3: Ja, das ist unser Held selbst. Ja,
4: servus, servus, Frau Wahnsinn. Schwierig, mich zu Hause loszureißen.
2: Trinken Sie! Na zdravie!
4: Zu dienen!
2: Gott, dem kratzt noch Wodka. Hören Sie mich an. Ich muss Sie vor allen Dingen mit meinen nationalen Eigentümlichkeiten bekannt machen.

0: Das ist, ja Adele, unser Stubenmaser.
1: Mein gnädiger Herr.
2: Fräulein Olga, Fräulein Ida.
1: Ja?
2: Herr Markierer. Sagen Sie, mein Fräulein, sind Sie schon immer ein Fräulein Olga gewesen?
1: Sagen Sie, mein Herr, sind Sie schon immer ein Markier Renard gewesen?
2: Also diese Ähnlichkeit...
1: Mit wem, mein Herr, mit wem?
2: Bitte, das kann ich jetzt hier nicht sagen.
1: Sagen Sie es
2: doch. Und wenn Sie es unbedingt wollen, mit unserem Stubenmann.
1: Wollen Sie mich begleiten?